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0: 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Alle Bäume haben gute Säfte, guten Tag, Herr Ritter. 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Ist 16 Schlägemarsch. St. Adolf der Zweite, Algebrator, gewesener Oberfeldherr, Musikdirektor und Jägergeneral, Bern, Schweiz. 1930. Grumma, Schrumma, Stumma, Drumma, Anna, Hanna, Manna, Wanna, Schwanna, Hanna, Stina, Grina, Vara, Sara, Ara, Vara, Chara, Zara, Gara, Sara, Banna, Hung. Ist 640 Schläge. St. Adolf der Zweite, Bern, Schweiz. 1930.
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